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1: Mit Michael Daub. Seit Jahrzehnten setzt sich Nawanethem Pillay für Menschenrechte ein. Jetzt bekommt die Südafrikanerin dafür den Friedensnobelpreis. Die 85-Jährige war 6 Jahre lang UN-Hochkommissarin für Menschenrechte und zuletzt Richterin am Internationalen Strafgerichtshof in Den Haag. Zuletzt leitete sie eine UN-Kommission, die Menschenrechtsverletzungen im Gazastreifen und in Israel untersuchte. Die Auszeichnung hat das norwegische Nobelkomitee in Oslo bekannt gegeben. Bei einer routinemäßigen Waffenkontrolle in Berngau im Landkreis Neumarkt in der Oberpfalz sind gestern 2 Behördenmitarbeiter erschossen worden. Das Motiv des mutmaßlichen Täters ist laut Bayerns Innenminister Herrmann weiter völlig unklar. Der 60-Jährige war zuvor nicht polizeibekannt. Er wurde nach einem stundenlangen Einsatz festgenommen und liegt schwer verletzt im Krankenhaus. Wladimir Putin feiert Geburtstag und Altkanzler Gerhard Schröder feiert mit. Dafür gibt es jetzt heftige Kritik. Die Grünen-Politikerin Katrin Göring-Eckardt schrieb bei X, das sei eine Schande für Deutschland und ein Verrat an Europa. Marie-Agnes Strack-Zimmermann, die Vorsitzende des Verteidigungsausschusses im Europaparlament, nannte Schröder Deutschlands frechsten Rentner. Auch zur Ukraine gab es zeitgleich neue Angriffe. In der New Yorker Bronx haben Beamte der US-Einwanderungsbehörde ICE erneut bei einem Einsatz einen Menschen angeschossen. Das war nach Behördenangaben am Donnerstag. Der Mann aus der Dominikanischen Republik war in einem Auto unterwegs. Auf der Rückbank saß ein 5-jähriges Kind. Nach den Schüssen protestierten Anwohnerinnen und Anwohner gegen den Einsatz. Soweit die Meldungen.
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1: In der Nacht zum Samstag im Norden und Nordwesten aufgelockert, an der Nordsee weitere Schauer und Gewitter. Ansonsten viele Wolken, zeitweise Regen, Temperaturen 11 bis 4 Grad. Am Samstag dann wechselnd wolkig, in der Mitte und im Süden gibt's Regen, im Nordwesten Schauer, an der Nordsee ungemütlich mit Schauern und Gewittern, teilweise auch mit Starkregen, 12 bis 18 Grad.
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1: Mit Michael Daub. Seit Jahrzehnten setzt sich Navanethem Pillay für Menschenrechte ein. Jetzt bekommt die Südafrikanerin dafür den Friedensnobelpreis. Die 85-Jährige war 6 Jahre lang UN-Hochkommissarin für Menschenrechte und zuletzt Richterin am Internationalen Strafgerichtshof in Den Haag. Zuletzt leitete sie eine UN-Kommission, die Menschenrechtsverletzungen im Gazastreifen und in Israel untersuchte. Die Auszeichnung hat das norwegische Nobelkomitee in Oslo bekannt gegeben. Bei einer routinemäßigen Waffenkontrolle in Berngau im Landkreis Neumarkt in der Oberpfalz sind gestern 2 Behördenmitarbeiter erschossen worden. Das Motiv des mutmaßlichen Täters ist laut Bayerns Innenminister Herrmann weiter völlig unklar. Der 60-Jährige war zuvor nicht polizeibekannt. Er wurde nach einem stundenlangen Einsatz festgenommen und liegt schwer verletzt im Krankenhaus. Wladimir Putin feiert Geburtstag und Altkanzler Gerhard Schröder feiert mit. Dafür gibt es jetzt heftige Kritik. Die Grünen-Politikerin Katrin Göring-Eckardt schrieb bei X, das sei eine Schande für Deutschland und ein Verrat an Europa. Marie-Agnes Strack-Zimmermann, die Vorsitzende des Verteidigungsausschusses im Europaparlament, nannte Schröder Deutschlands frechsten Rentner. Auch zur Ukraine gab es zeitgleich neue Angriffe. In der New Yorker Bronx haben Beamte der US-Einwanderungsbehörde ICE erneut bei einem Einsatz einen Menschen angeschossen. Das war nach Behördenangaben am Donnerstag. Der Mann aus der Dominikanischen Republik war in einem Auto unterwegs. Auf der Rückbank saß ein 5-jähriges Kind. Nach den Schüssen protestierten Anwohnerinnen und Anwohner gegen den Einsatz. Soweit die Meldungen.
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1: In der Nacht zum Samstag im Norden und Nordwesten aufgelockert, an der Nordsee weitere Schauer und Gewitter. Ansonsten viele Wolken, zeitweise Regen, Temperaturen 11 bis 4 Grad. Am Samstag dann wechselnd wolkig, in der Mitte und im Süden gibt's Regen, im Nordwesten Schauer, an der Nordsee ungemütlich mit Schauern und Gewittern, teilweise auch mit Starkregen, 12 bis 18 Grad.
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1: Mit Michael Daub. Seit Jahrzehnten setzt sich Nawanethem Pillay für Menschenrechte ein. Jetzt bekommt die Südafrikanerin dafür den Friedensnobelpreis. Die 85-Jährige war 6 Jahre lang UN-Hochkommissarin für Menschenrechte und zuletzt Richterin am Internationalen Strafgerichtshof in Den Haag. Zuletzt leitete sie eine UN-Kommission, die Menschenrechtsverletzungen im Gazastreifen und in Israel untersuchte. Die Auszeichnung hat das norwegische Nobelkomitee in Oslo bekannt gegeben. Bei einer routinemäßigen Waffenkontrolle in Berngau im Landkreis Neumarkt in der Oberpfalz sind gestern 2 Behördenmitarbeiter erschossen worden. Das Motiv des mutmaßlichen Täters ist laut Bayerns Innenminister Herrmann weiter völlig unklar. Der 60-Jährige war zuvor nicht polizeibekannt. Er wurde nach einem stundenlangen Einsatz festgenommen und liegt schwer verletzt im Krankenhaus. Wladimir Putin feiert Geburtstag und Altkanzler Gerhard Schröder feiert mit. Dafür gibt es jetzt heftige Kritik. Die Grünen-Politikerin Katrin Göring-Eckardt schrieb bei X, das sei eine Schande für Deutschland und ein Verrat an Europa. Marie-Agnes Strack-Zimmermann, die Vorsitzende des Verteidigungsausschusses im Europaparlament, nannte Schröder Deutschlands frechsten Rentner. Auch zur Ukraine gab es zeitgleich neue Angriffe. In der New Yorker Bronx haben Beamte der US-Einwanderungsbehörde ICE erneut bei einem Einsatz einen Menschen angeschossen. Das war nach Behördenangaben am Donnerstag. Der Mann aus der Dominikanischen Republik war in einem Auto unterwegs. Auf der Rückbank saß ein 5-jähriges Kind. Nach den Schüssen protestierten Anwohnerinnen und Anwohner gegen den Einsatz. Soweit die Meldungen.
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1: In der Nacht zum Samstag im Norden und Nordwesten aufgelockert, an der Nordsee weitere Schauer und Gewitter. Ansonsten viele Wolken, zeitweise Regen, Temperaturen 11 bis 4 Grad. Am Samstag dann wechselnd wolkig, in der Mitte und im Süden gibt's Regen, im Nordwesten Schauer, an der Nordsee ungemütlich mit Schauern und Gewittern, teilweise auch mit Starkregen, 12 bis 18 Grad.
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1: Mit Michael Daub. Seit Jahrzehnten setzt sich Nawanethem Pillay für Menschenrechte ein. Jetzt bekommt die Südafrikanerin dafür den Friedensnobelpreis. Die 85-Jährige war 6 Jahre lang UN-Hochkommissarin für Menschenrechte und zuletzt Richterin am Internationalen Strafgerichtshof in Den Haag. Zuletzt leitete sie eine UN-Kommission, die Menschenrechtsverletzungen im Gazastreifen und in Israel untersuchte. Die Auszeichnung hat das norwegische Nobelkomitee in Oslo bekannt gegeben. Bei einer routinemäßigen Waffenkontrolle in Berngau im Landkreis Neumarkt in der Oberpfalz sind gestern 2 Behördenmitarbeiter erschossen worden. Das Motiv des mutmaßlichen Täters ist laut Bayerns Innenminister Herrmann weiter völlig unklar. Der 60-Jährige war zuvor nicht polizeibekannt. Er wurde nach einem stundenlangen Einsatz festgenommen und liegt schwer verletzt im Krankenhaus. Wladimir Putin feiert Geburtstag und Altkanzler Gerhard Schröder feiert mit. Dafür gibt es jetzt heftige Kritik. Die Grünen-Politikerin Katrin Göring-Eckardt schrieb bei X, das sei eine Schande für Deutschland und ein Verrat an Europa. Marie-Agnes Strack-Zimmermann, die Vorsitzende des Verteidigungsausschusses im Europaparlament, nannte Schröder Deutschlands frechsten Rentner. Auch zur Ukraine gab es zeitgleich neue Angriffe. In der New Yorker Bronx haben Beamte der US-Einwanderungsbehörde ICE erneut bei einem Einsatz einen Menschen angeschossen. Das war nach Behördenangaben am Donnerstag. Der Mann aus der Dominikanischen Republik war in einem Auto unterwegs. Auf der Rückbank saß ein 5-jähriges Kind. Nach den Schüssen protestierten Anwohnerinnen und Anwohner gegen den Einsatz. Soweit die Meldungen.
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1: In der Nacht zum Samstag im Norden und Nordwesten aufgelockert, an der Nordsee weitere Schauer und Gewitter. Ansonsten viele Wolken, zeitweise Regen, Temperaturen 11 bis 4 Grad. Am Samstag dann wechselnd wolkig, in der Mitte und im Süden gibt's Regen, im Nordwesten Schauer, an der Nordsee ungemütlich mit Schauern und Gewittern, teilweise auch mit Starkregen, 12 bis 18 Grad.
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1: Mit Michael Daub. Die emiratischen Ermittler sind sich sicher, der Co-Pilot des Dubai-Flugs von Dubai nach Tel Aviv wollte die Maschine am israelischen Flughafen Ben Gurion abstürzen lassen. Der Verdächtige soll zwei frühere Flüge nach Tel Aviv genutzt haben, um sich mit Route und Flugzeug vertraut zu machen. Ende September war es zum mutmaßlichen Angriff auf den Piloten gekommen. Passagiere griffen ein, eine zweite Besatzung konnte die Maschine landen. SPD und Linke haben bereits zugestimmt. Heute entscheiden auch die Grünen, ob es in Mecklenburg-Vorpommern rot-rot-grüne Koalitionsverhandlungen geben soll. Sagen sie ja, sollen die Gespräche am Montag beginnen. In den Sondierungen hatten sich die Parteien unter anderem darauf verständigt, dass Kitas beitragsfrei bleiben und Schulen weiter modernisiert werden. Auf der Frankfurter Buchmesse wird heute das Jugendwort des Jahres verkündet. Drei Begriffe sind im Finale. Crash-Out beschreibt, wenn jemand völlig ausrastet oder extrem emotional reagiert, manchmal auch ironisch gemeint. Peak steht für den Höhepunkt für etwas, das Jugendliche als supergut empfinden. Und Ragebait meint Inhalte in sozialen Medien, die einen absichtlich wütend machen sollen. Zum Auftakt des 5. Bundesligaspieltags hat es keinen Sieger gegeben. Dortmund und Bremen trennten sich nach einer torreichen Schlussphase 2:2. Gewonnen hat dafür die deutsche Frauennationalmannschaft. Im Testspiel gegen Australien setzte sich die DFB-Auswahl mit 4:2 durch. Soweit die Meldungen.
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1: Heute im Süden stärker bewölkt mit Regen. Bis zum Nachmittag zieht sich das Ganze aber an die Alpen zurück. Im Nordwesten und an der Küste wechselnd wolkig, im Verlauf weitere auflebende Schauer. Hier und da auch Gewitter. Die stärksten Regenfälle gibt es an der Nordsee. Ansonsten ist es wechselnd bewölkt. Hier und da zeigt sich auch mal die Sonne. Es ist weitgehend trocken, die Maxi-Werte 13 bis 19 Grad.
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1: Mit Michael Daub. Die emiratischen Ermittler sind sich sicher, der Co-Pilot des Dubai-Flugs von Dubai nach Tel Aviv wollte die Maschine am israelischen Flughafen Ben Gurion abstürzen lassen. Der Verdächtige soll zwei frühere Flüge nach Tel Aviv genutzt haben, um sich mit Route und Flugzeug vertraut zu machen. Ende September war es zum mutmaßlichen Angriff auf den Piloten gekommen. Passagiere griffen ein, eine zweite Besatzung konnte die Maschine landen. SPD und Linke haben bereits zugestimmt. Heute entscheiden auch die Grünen, ob es in Mecklenburg-Vorpommern rot-rot-grüne Koalitionsverhandlungen geben soll. Sagen sie ja, sollen die Gespräche am Montag beginnen. In den Sondierungen hatten sich die Parteien unter anderem darauf verständigt, dass Kitas beitragsfrei bleiben und Schulen weiter modernisiert werden. Auf der Frankfurter Buchmesse wird heute das Jugendwort des Jahres verkündet. Drei Begriffe sind im Finale. Crash-Out beschreibt, wenn jemand völlig ausrastet oder extrem emotional reagiert, manchmal auch ironisch gemeint. Peak steht für den Höhepunkt für etwas, das Jugendliche als supergut empfinden. Und Ragebait meint Inhalte in sozialen Medien, die einen absichtlich wütend machen sollen. Zum Auftakt des 5. Bundesligaspieltags hat es keinen Sieger gegeben. Dortmund und Bremen trennten sich nach einer torreichen Schlussphase 2:2. Gewonnen hat dafür die deutsche Frauennationalmannschaft. Im Testspiel gegen Australien setzte sich die DFB-Auswahl mit 4:2 durch. Soweit die Meldungen.
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1: Heute im Süden stärker bewölkt mit Regen. Bis zum Nachmittag zieht sich das Ganze aber an die Alpen zurück. Im Nordwesten und an der Küste wechselnd wolkig, im Verlauf weitere auflebende Schauer. Hier und da auch Gewitter. Die stärksten Regenfälle gibt es an der Nordsee. Ansonsten ist es wechselnd bewölkt. Hier und da zeigt sich auch mal die Sonne. Es ist weitgehend trocken, die Maxi-Werte 13 bis 19 Grad.
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1: Mit Michael Daub. Für die Ermittler in den Emiraten steht fest, der Co-Pilot des Flug-Dubai-Flugs von Dubai nach Tel Aviv wollte das Flugzeug am Ben-Gurion-Flughafen abstürzen lassen. Der Verdächtige habe zwei frühere Flüge nach Tel Aviv genutzt, um sich mit Strecke und Maschine vertraut zu machen. Ende September soll er den Piloten angegriffen haben, Passagiere griffen ein. Rot, Rot, Grün in Mecklenburg-Vorpommern. SPD und Linke haben Koalitionsverhandlungen bereits zugestimmt. Heute stimmen die Grünen ab. Fällt ihr Votum positiv aus, dann beginnen die Gespräche am Montag. Schon in den Sondierungen verständigten sich die Parteien unter anderem darauf, die Kitas beitragsfrei zu halten und die Schulen weiter zu modernisieren. Heute verkündet die Frankfurter Buchmesse das Jugendwort des Jahres. Im Finale stehen drei Begriffe. Crash out heißt völlig auszurasten oder extrem emotional zu reagieren. Oft ironisch gemeint, etwa wenn mein Akku gleich alle ist, gehe ich crash out. Peak, englisch für Gipfel, steht für den Höhepunkt oder etwas Supergutes. Und Rage Bait bezeichnet Inhalte in sozialen Medien, die absichtlich wütend machen sollen. Nach einer torreichen Schlussphase gab es zum Auftakt des 5. Bundesligaspieltags keinen Sieger. Dortmund und Bremen spielten 2:2. Erfolgreich waren dagegen die deutschen Fußballerinnen, die im Testspiel gegen Australien mit 4:2 gewonnen haben. Soweit die Meldungen.
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1: Heute im Süden stärker bewölkt mit Regen. Bis zum Nachmittag zieht sich das Ganze aber an die Alpen zurück. Im Nordwesten und an der Küste wechselnd wolkig, im Verlauf weitere auflebende Schauer. Hier und da auch Gewitter. Die stärksten Regenfälle gibt es an der Nordsee. Ansonsten ist es wechselnd bewölkt. Hier und da zeigt sich auch mal die Sonne. Es ist weitgehend trocken, die Maxi-Werte 13 bis 19 Grad.
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1: Mit Michael Daub. Für die Ermittler in den Emiraten steht fest, der Co-Pilot des Flug-Dubai-Flugs von Dubai nach Tel Aviv wollte das Flugzeug am Ben-Gurion-Flughafen abstürzen lassen. Der Verdächtige habe zwei frühere Flüge nach Tel Aviv genutzt, um sich mit Strecke und Maschine vertraut zu machen. Ende September soll er den Piloten angegriffen haben, Passagiere griffen ein. Rot, Rot, Grün in Mecklenburg-Vorpommern. SPD und Linke haben Koalitionsverhandlungen bereits zugestimmt. Heute stimmen die Grünen ab. Fällt ihr Votum positiv aus, dann beginnen die Gespräche am Montag. Schon in den Sondierungen verständigten sich die Parteien unter anderem darauf, die Kitas beitragsfrei zu halten und die Schulen weiter zu modernisieren. Heute verkündet die Frankfurter Buchmesse das Jugendwort des Jahres. Im Finale stehen drei Begriffe. Crash out heißt völlig auszurasten oder extrem emotional zu reagieren. Oft ironisch gemeint, etwa, wenn mein Akku gleich alle ist, gehe ich crash out. Peak, englisch für Gipfel, steht für den Höhepunkt oder etwas Supergutes. Und Rage Bait bezeichnet Inhalte in sozialen Medien, die absichtlich wütend machen sollen. Nach einer torreichen Schlussphase gab es zum Auftakt des 5. Bundesligaspieltags keinen Sieger. Dortmund und Bremen spielten 2:2. Erfolgreich waren dagegen die deutschen Fußballerinnen, die im Testspiel gegen Australien mit 4:2 gewonnen haben. Soweit die Meldungen.
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1: Heute im Süden stärker bewölkt mit Regen. Bis zum Nachmittag zieht sich das Ganze aber an die Alpen zurück. Im Nordwesten und an der Küste wechselnd wolkig, im Verlauf weitere auflebende Schauer. Hier und da auch Gewitter. Die stärksten Regenfälle gibt es an der Nordsee. Ansonsten ist es wechselnd bewölkt. Hier und da zeigt sich auch mal die Sonne. Es ist weitgehend trocken, die Maxi-Werte 13 bis 19 Grad.
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1: Mit Michael Daub. Für die Ermittler in den Emiraten steht fest, der Co-Pilot des Flug-Dubai-Flugs von Dubai nach Tel Aviv wollte das Flugzeug am Ben-Gurion-Flughafen abstürzen lassen. Der Verdächtige habe zwei frühere Flüge nach Tel Aviv genutzt, um sich mit Strecke und Maschine vertraut zu machen. Ende September soll er den Piloten angegriffen haben, Passagiere griffen ein. Rot, Rot, Grün in Mecklenburg-Vorpommern. SPD und Linke haben Koalitionsverhandlungen bereits zugestimmt. Heute stimmen die Grünen ab. Fällt ihr Votum positiv aus, dann beginnen die Gespräche am Montag. Schon in den Sondierungen verständigten sich die Parteien unter anderem darauf, die Kitas beitragsfrei zu halten und die Schulen weiter zu modernisieren. Heute verkündet die Frankfurter Buchmesse das Jugendwort des Jahres. Im Finale stehen drei Begriffe. Crash out heißt völlig auszurasten oder extrem emotional zu reagieren. Oft ironisch gemeint, etwa, wenn mein Akku gleich alle ist, gehe ich crash out. Peak, englisch für Gipfel, steht für den Höhepunkt oder etwas Supergutes. Und Rage Bait bezeichnet Inhalte in sozialen Medien, die absichtlich wütend machen sollen. Nach einer torreichen Schlussphase gab es zum Auftakt des 5. Bundesligaspieltags keinen Sieger. Dortmund und Bremen spielten 2:2. Erfolgreich waren dagegen die deutschen Fußballerinnen, die im Testspiel gegen Australien mit 4:2 gewonnen haben. Soweit die Meldungen.
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1: Heute im Süden stärker bewölkt mit Regen. Bis zum Nachmittag zieht sich das Ganze aber an die Alpen zurück. Im Nordwesten und an der Küste wechselnd wolkig, im Verlauf weitere auflebende Schauer. Hier und da auch Gewitter. Die stärksten Regenfälle gibt es an der Nordsee. Ansonsten ist es wechselnd bewölkt. Hier und da zeigt sich auch mal die Sonne. Es ist weitgehend trocken, die Maxi-Werte 13 bis 19 Grad.
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1: Mit Michael Daub. Eine KI hat wieder Mist gebaut. Auf einer Polizeiseite in den USA hat sie falsche Hinweise zu einem ungelösten Mordfall abgeschickt und dazu geschrieben, ich erinnere mich. In einem anderen Fall soll sie 20 Visa-Anträge beim amerikanischen Außenministerium gestellt haben. Dabei trainieren Unternehmen derzeit KI-Agenten, die später weitgehend autonom Aufträge erledigen sollen. Weil vieles teurer wird, gerät auch der Wohnungsbau unter Druck. Die Bauindustrie fordert ein Eingreifen der Regierung. Baupräsident Demuth rechnet für dieses Jahr mit weniger als 200.000 fertiggestellten Wohnungen. Der Neuen Osnabrücker Zeitung sagte er, der Staat müsse Haushalte, Familien und Anleger mit zinsgünstigen Darlehen dabei unterstützen, an Kapital zu kommen. US-Präsident Trump hat einen scharf kritisierten Deal geschlossen. Russland soll hunderttausende Tonnen Diesel liefern. Die USA heben dafür vorübergehend Sanktionen gegen russischen Diesel auf. Dabei hatte Washington erst kürzlich schärfere Sanktionen gegen Öl- und Gasexporte beschlossen, die Moskaus Kriegskasse füllen. Trump steht aber wegen stark gestiegener Spritpreise und der anstehenden Zwischenwahl innenpolitisch unter Druck. Kiew warnt, Russland nehme die USA nur noch weniger ernst. Präsident Zelensky nannte die Sanktionspause eine Investition in den Krieg. Heute ist der Welttag gegen die Todesstrafe. Der Menschenrechtsbeauftragte der Bundesregierung fordert ihre weltweite Abschaffung. Laut Amnesty wenden immer weniger Staaten die Todesstrafe an. 2025 wurden aber noch über 2700 Menschen hingerichtet. Für Aufregung sorgt die Ankündigung aus den USA, eine geplante Erschießung per Livestream zu übertragen. Soweit die Meldungen.
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1: Heute im Süden stärker bewölkt mit Regen. Bis zum Nachmittag zieht sich das Ganze aber an die Alpen zurück. Im Nordwesten und an der Küste wechselnd wolkig, im Verlauf weitere auflebende Schauer. Hier und da auch Gewitter. Die stärksten Regenfälle gibt es an der Nordsee. Ansonsten ist es wechselnd bewölkt. Hier und da zeigt sich auch mal die Sonne. Es ist weitgehend trocken, die Maxi-Werte 13 bis 19 Grad.
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1: Mit Michael Daub. Eine KI hat wieder Mist gebaut. Auf einer Polizeiseite in den USA hat sie falsche Hinweise zu einem ungelösten Mordfall abgeschickt und dazu geschrieben, ich erinnere mich. In einem anderen Fall soll sie 20 Visa-Anträge beim amerikanischen Außenministerium gestellt haben. Dabei trainieren Unternehmen derzeit KI-Agenten, die später weitgehend autonom Aufträge erledigen sollen. Weil vieles teurer wird, gerät auch der Wohnungsbau unter Druck. Die Bauindustrie fordert ein Eingreifen der Regierung. Baupräsident Demuth rechnet für dieses Jahr mit weniger als 200.000 fertiggestellten Wohnungen. Der Neuen Osnabrücker Zeitung sagte er, der Staat müsse Haushalte, Familien und Anleger mit zinsgünstigen Darlehen dabei unterstützen, an Kapital zu kommen. US-Präsident Trump hat einen scharf kritisierten Deal geschlossen. Russland soll hunderttausende Tonnen Diesel liefern. Die USA heben dafür vorübergehend Sanktionen gegen russischen Diesel auf. Dabei hatte Washington erst kürzlich schärfere Sanktionen gegen Öl- und Gasexporte beschlossen, die Moskaus Kriegskasse füllen. Trump steht aber wegen stark gestiegener Spritpreise und der anstehenden Zwischenwahl innenpolitisch unter Druck. Kiew warnt, Russland nehme die USA nur noch weniger ernst. Präsident Zelensky nannte die Sanktionspause eine Investition in den Krieg. Heute ist der Welttag gegen die Todesstrafe. Der Menschenrechtsbeauftragte der Bundesregierung fordert ihre weltweite Abschaffung. Laut Amnesty wenden immer weniger Staaten die Todesstrafe an. 2025 wurden aber noch über 2700 Menschen hingerichtet. Für Aufregung sorgt die Ankündigung aus den USA, eine geplante Erschießung per Livestream zu übertragen. Soweit die Meldungen.
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1: Heute im Süden stärker bewölkt mit Regen. Bis zum Nachmittag zieht sich das Ganze aber an die Alpen zurück. Im Nordwesten und an der Küste wechselnd wolkig, im Verlauf weitere auflebende Schauer. Hier und da auch Gewitter. Die stärksten Regenfälle gibt es an der Nordsee. Ansonsten ist es wechselnd bewölkt. Hier und da zeigt sich auch mal die Sonne. Es ist weitgehend trocken, die Maxi-Werte 13 bis 19 Grad.
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1: Mit Michael Daub. Eine KI hat wieder Mist gebaut. Auf einer Polizeiseite in den USA hat sie falsche Hinweise zu einem ungelösten Mordfall abgeschickt und dazu geschrieben, ich erinnere mich. In einem anderen Fall soll sie 20 Visa-Anträge beim amerikanischen Außenministerium gestellt haben. Dabei trainieren Unternehmen derzeit KI-Agenten, die später weitgehend autonom Aufträge erledigen sollen. Weil vieles teurer wird, gerät auch der Wohnungsbau unter Druck. Die Bauindustrie fordert ein Eingreifen der Regierung. Baupräsident Demuth rechnet für dieses Jahr mit weniger als 200.000 fertiggestellten Wohnungen. Der Neuen Osnabrücker Zeitung sagte er, der Staat müsse Haushalte, Familien und Anleger mit zinsgünstigen Darlehen dabei unterstützen, an Kapital zu kommen. US-Präsident Trump hat einen scharf kritisierten Deal geschlossen. Russland soll hunderttausende Tonnen Diesel liefern. Die USA heben dafür vorübergehend Sanktionen gegen russischen Diesel auf. Dabei hatte Washington erst kürzlich schärfere Sanktionen gegen Öl- und Gasexporte beschlossen, die Moskaus Kriegskasse füllen. Trump steht aber wegen stark gestiegener Spritpreise und der anstehenden Zwischenwahl innenpolitisch unter Druck. Kiew warnt, Russland nehme die USA nur noch weniger ernst. Präsident Zelensky nannte die Sanktionspause eine Investition in den Krieg. Heute ist der Welttag gegen die Todesstrafe. Der Menschenrechtsbeauftragte der Bundesregierung fordert ihre weltweite Abschaffung. Laut Amnesty wenden immer weniger Staaten die Todesstrafe an. 2025 wurden aber noch über 2700 Menschen hingerichtet. Für Aufregung sorgt die Ankündigung aus den USA, eine geplante Erschießung per Livestream zu übertragen. Soweit die Meldungen.
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1: Heute im Süden stärker bewölkt mit Regen. Bis zum Nachmittag zieht sich das Ganze aber an die Alpen zurück. Im Nordwesten und an der Küste wechselnd wolkig, im Verlauf weitere auflebende Schauer. Hier und da auch Gewitter. Die stärksten Regenfälle gibt es an der Nordsee. Ansonsten ist es wechselnd bewölkt. Hier und da zeigt sich auch mal die Sonne. Es ist weitgehend trocken, die Maxi-Werte 13 bis 19 Grad.
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1: Mit Michael Daub. Damit Tanken billiger wird, geht US-Präsident Trump einen Deal ein, der viele schockiert. Aus Russland sollen hunderttausende Tonnen Diesel in die USA geliefert werden. Dafür setzen die USA vorübergehend Sanktionen außer Kraft, die Russland die Finanzierung des Ukraine-Kriegs erschweren sollen. Trump steht wegen der bevorstehenden Zwischenwahlen unter Druck. Der Besuch von Altkanzler Schröder bei Russlands Präsident Putin sorgt für Kritik. Laut einer Umfrage finden 56% den Besuch unangemessen, ein Viertel hält ihn für angemessen. Zwischen Ost und West gibt es Unterschiede. In Ostdeutschland halten nur 42% den Besuch für unangemessen, im Westen ist es eine klare Mehrheit. Schröder hatte am vergangenen Mittwoch Putins 74. Geburtstag mitgefeiert. Er steht seit Jahren auch wegen seines geschäftlichen Engagements in Russland in der Kritik. Das CDU-Präsidium will ab morgen die jüngsten Wahlniederlagen aufarbeiten. Schon im Vorfeld fordern führende Christdemokraten, stärker auf die Alltagsprobleme der Menschen zu schauen. Thüringens Ministerpräsident Vogt sagte, man müsse darüber reden, wie das Leben wieder bezahlbar werde und erwarte einen inhaltlichen Neustart. Tesla hat nach jahrelanger Kritik den umstrittenen Namen seines Fahrassistenzsystems in Europa geändert. Auf den Websites des Herstellers heißt es jetzt Tesla Assisted Driving, was klarstellt, dass es sich nur um ein Assistenzsystem handelt. Kritiker haben bemängelt, der bisherige Name verspreche autonomes Fahren. Tatsächlich muss der Fahrer aber jederzeit eingreifen können und haftet auch. Soweit die Meldungen.
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1: Heute im Süden stärker bewölkt mit Regen. Bis zum Nachmittag zieht sich das Ganze aber an die Alpen zurück. Im Nordwesten und an der Küste wechselnd wolkig, im Verlauf weitere auflebende Schauer. Hier und da auch Gewitter. Die stärksten Regenfälle gibt es an der Nordsee. Ansonsten ist es wechselnd bewölkt. Hier und da zeigt sich auch mal die Sonne. Es ist weitgehend trocken, die Maxi-Werte 13 bis 19 Grad.
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1: Mit Michael Daub. Damit Tanken billiger wird, geht US-Präsident Trump einen Deal ein, der viele schockiert. Aus Russland sollen hunderttausende Tonnen Diesel in die USA geliefert werden. Dafür setzen die USA vorübergehend Sanktionen außer Kraft, die Russland die Finanzierung des Ukraine-Kriegs erschweren sollen. Trump steht wegen der bevorstehenden Zwischenwahlen unter Druck. Der Besuch von Altkanzler Schröder bei Russlands Präsident Putin sorgt für Kritik. Laut einer Umfrage finden 56% den Besuch unangemessen, ein Viertel hält ihn für angemessen. Zwischen Ost und West gibt es Unterschiede. In Ostdeutschland halten nur 42% den Besuch für unangemessen, im Westen ist es eine klare Mehrheit. Schröder hatte am vergangenen Mittwoch Putins 74. Geburtstag mitgefeiert. Er steht seit Jahren auch wegen seines geschäftlichen Engagements in Russland in der Kritik. Das CDU-Präsidium will ab morgen die jüngsten Wahlniederlagen aufarbeiten. Schon im Vorfeld fordern führende Christdemokraten, stärker auf die Alltagsprobleme der Menschen zu schauen. Thüringens Ministerpräsident Vogt sagte, man müsse darüber reden, wie das Leben wieder bezahlbar werde und erwarte einen inhaltlichen Neustart. Tesla hat nach jahrelanger Kritik den umstrittenen Namen seines Fahrassistenzsystems in Europa geändert. Auf den Websites des Herstellers heißt es jetzt Tesla Assisted Driving, was klarstellt, dass es sich nur um ein Assistenzsystem handelt. Kritiker haben bemängelt, der bisherige Name verspreche autonomes Fahren. Tatsächlich muss der Fahrer aber jederzeit eingreifen können und haftet auch. Soweit die Meldungen.
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1: Heute im Süden stärker bewölkt mit Regen. Bis zum Nachmittag zieht sich das Ganze aber an die Alpen zurück. Im Nordwesten und an der Küste wechselnd wolkig, im Verlauf weitere auflebende Schauer. Hier und da auch Gewitter. Die stärksten Regenfälle gibt es an der Nordsee. Ansonsten ist es wechselnd bewölkt. Hier und da zeigt sich auch mal die Sonne. Es ist weitgehend trocken, die Maxi-Werte 13 bis 19 Grad.
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1: Mit Michael Daub. Damit Tanken billiger wird, geht US-Präsident Trump einen Deal ein, der viele schockiert. Aus Russland sollen hunderttausende Tonnen Diesel in die USA geliefert werden. Dafür setzen die USA vorübergehend Sanktionen außer Kraft, die Russland die Finanzierung des Ukraine-Kriegs erschweren sollen. Trump steht wegen der bevorstehenden Zwischenwahlen unter Druck. Der Besuch von Altkanzler Schröder bei Russlands Präsident Putin sorgt für Kritik. Laut einer Umfrage finden 56% den Besuch unangemessen, ein Viertel hält ihn für angemessen. Zwischen Ost und West gibt es Unterschiede. In Ostdeutschland halten nur 42% den Besuch für unangemessen, im Westen ist es eine klare Mehrheit. Schröder hatte am vergangenen Mittwoch Putins 74. Geburtstag mitgefeiert. Er steht seit Jahren auch wegen seines geschäftlichen Engagements in Russland in der Kritik. Das CDU-Präsidium will ab morgen die jüngsten Wahlniederlagen aufarbeiten. Schon im Vorfeld fordern führende Christdemokraten, stärker auf die Alltagsprobleme der Menschen zu schauen. Thüringens Ministerpräsident Vogt sagte, man müsse darüber reden, wie das Leben wieder bezahlbar werde und erwarte einen inhaltlichen Neustart. Tesla hat nach jahrelanger Kritik den umstrittenen Namen seines Fahrassistenzsystems in Europa geändert. Auf den Websites des Herstellers heißt es jetzt Tesla Assisted Driving, was klarstellt, dass es sich nur um ein Assistenzsystem handelt. Kritiker haben bemängelt, der bisherige Name verspreche autonomes Fahren. Tatsächlich muss der Fahrer aber jederzeit eingreifen können und haftet auch. Soweit die Meldungen.
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1: Heute im Süden stärker bewölkt mit Regen. Bis zum Nachmittag zieht sich das Ganze aber an die Alpen zurück. Im Nordwesten und an der Küste wechselnd wolkig, im Verlauf weitere auflebende Schauer. Hier und da auch Gewitter. Die stärksten Regenfälle gibt es an der Nordsee. Ansonsten ist es wechselnd bewölkt. Hier und da zeigt sich auch mal die Sonne. Es ist weitgehend trocken, die Maxi-Werte 13 bis 19 Grad.
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1: Mit Michael Daub. Rage Bait ist das Jugendwort des Jahres 2026. Gemeint sind Aussagen oder Aktionen, die Menschen absichtlich aufregen sollen, etwa provokante Thesen oder falsche Behauptungen. An der Online-Abstimmung beteiligten sich laut Porns Langenscheid rund 1 Million Jugendliche. Rage Bait setzte sich mit 36,5% der Stimmen vor Peak und Crash Out durch. Führende Ökonomen fordern erneut eine Reform der Erbschaftssteuer. IFO-Präsident Füst sagte der Welt am Sonntag, eine Reform solle unter anderem die Ausnahmen für Betriebsvermögen und selbstgenutzte Immobilien abschaffen und Stundungsregeln vorsehen, also spätere Zahlungen ermöglichen. Kommende Woche verhandelt das Bundesverfassungsgericht über die Erbschaftssteuer. Es geht unter anderem darum, ob Firmenerben übermäßig bevorteilt werden. In Mecklenburg-Vorpommern haben nun auch die Grünen Koalitionsverhandlungen mit SPD und Linken zugestimmt. Die Gespräche sollen am Montag beginnen. Zusammen haben die drei Parteien eine Mehrheit im Landtag, obwohl die AfD bei der Wahl stärkste Kraft wurde. Käme es zu einer Einigung, wären die Grünen erstmals an einer Landesregierung in Schwerin beteiligt. Die Bauindustrie warnt vor einem weiteren Rückgang beim Wohnungsbau. Wegen der hohen Energiepreise lohne sich Neubau oft nicht mehr, so Baupräsident Demuth in der Neuen Osnabrücker Zeitung. Er rechnet damit, dass in diesem Jahr nicht einmal 200.000 neue Wohnungen fertig werden und fordert von der Politik zinsgünstige Darlehen. Der Zentralverband der Heimtierbranche hat zum Welthundetag vor ungeeignetem Hundespielzeug gewarnt. Es sollte sich gut ins Maul nehmen lassen, aber nicht zu klein sein, dass Hunde es verschlucken können. Es sollte keine PVC-Weichmacher enthalten, weil diese durch den Speichel freigesetzt werden und gut verarbeitet sein, damit nichts abgebissen werden kann. Robust ist etwa Naturkautschuk. Neues Spielzeug zuerst unter Aufsicht testen, später regelmäßig prüfen und auswechseln. Soweit die Meldungen.
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1: In der Nacht an der Nordsee weitere zum Teil kräftige Schauer und Gewitter. An den Alpen gibt es noch ein paar Schauer, ansonsten klingt das Ganze meistens ab und hier und da klart es auf. 10 bis 4 Grad, Sonntag dann Wechsel aus Sonne und Quellwolken, immer wieder Schauer zwischendurch. Im Norden regnet es mehr als im Süden, an Nord- und Ostsee auch immer wieder mal Gewitter. 12 bis 18 Grad, am Oberrhein wird es dabei am mildesten.
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1: Mit Michael Daub. Rage Bait ist das Jugendwort des Jahres 2026. Gemeint sind Aussagen oder Aktionen, die Menschen absichtlich aufregen sollen, etwa provokante Thesen oder falsche Behauptungen. An der Online-Abstimmung beteiligten sich laut Porns Langenscheid rund 1 Million Jugendliche. Rage Bait setzte sich mit 36,5% der Stimmen vor Peak und Crash Out durch. Führende Ökonomen fordern erneut eine Reform der Erbschaftssteuer. IFO-Präsident Füst sagte der Welt am Sonntag, eine Reform solle unter anderem die Ausnahmen für Betriebsvermögen und selbstgenutzte Immobilien abschaffen und Stundungsregeln vorsehen.

0: also spätere Zahlungen ermöglichen. Kommende Woche verhandelt das Bundesverfassungsgericht über die Erbschaftssteuer. Es geht unter anderem darum, ob Firmenerben übermäßig bevorteilt werden. In Mecklenburg-Vorpommern haben nun auch die Grünen Koalitionsverhandlungen mit SPD und Linken zugestimmt. Die Gespräche sollen am Montag beginnen. Zusammen haben die drei Parteien eine Mehrheit im Landtag, obwohl die AfD bei der Wahl stärkste Kraft wurde. Käme es zu einer Einigung, wären die Grünen erstmals an einer Landesregierung in Schwerin beteiligt. Die Bauindustrie warnt vor einem weiteren Rückgang beim Wohnungsbau. Wegen der hohen Energiepreise lohne sich Neubau oft nicht mehr, so Baupräsident Demuth in der Neuen Osnabrücker Zeitung. Er rechnet damit, dass in diesem Jahr nicht einmal 200.000 neue Wohnungen fertig werden und fordert von der Politik zinsgünstige Darlehen. Der Zentralverband der Heimtierbranche hat zum Welthundetag vor ungeeignetem Hundespielzeug gewarnt. Es sollte sich gut ins Maul nehmen lassen, aber nicht zu klein sein, dass Hunde es verschlucken können. Es sollte keine PVC-Weichmacher enthalten, weil diese durch den Speichel freigesetzt werden und gut verarbeitet sein, damit nichts abgebissen werden kann. Robust ist etwa Naturkautschuk. Neues Spielzeug zuerst unter Aufsicht testen, später regelmäßig prüfen und auswechseln. Soweit die Meldungen.
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0: In der Nacht an der Nordsee weitere zum Teil kräftige Schauer und Gewitter. An den Alpen gibt es noch ein paar Schauer, ansonsten klingt das Ganze meistens ab und hier und da klart's auf. 10 bis 4 Grad, Sonntag dann Wechsel aus Sonne und Quellwolken, immer wieder Schauer zwischendurch. Im Norden regnet es mehr als im Süden. An Nord- und Ostsee auch immer wieder mal Gewitter. 12 bis 18 Grad, am Oberrhein wird es dabei am mildesten.
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1: Mit Michael Daub. Ragebait ist das Jugendwort des Jahres 2026. Gemeint sind Aussagen oder Aktionen, die Menschen absichtlich aufregen sollen, etwa provokante Thesen oder falsche Behauptungen. An der Online-Abstimmung beteiligten sich laut Porns Langenscheid rund 1 Million Jugendliche. Ragebait setzte sich mit 36,5% der Stimmen vor Peak und Crash Out durch. Führende Ökonomen fordern erneut eine Reform der Erbschaftssteuer. IFO-Präsident Füst sagte der Welt am Sonntag, eine Reform solle unter anderem die Ausnahmen für Betriebsvermögen und selbstgenutzte Immobilien abschaffen und Stundungsregeln vorsehen, also spätere Zahlungen ermöglichen. Kommende Woche verhandelt das Bundesverfassungsgericht über die Erbschaftssteuer. Es geht unter anderem darum, ob Firmenerben übermäßig bevorteilt werden. In Mecklenburg-Vorpommern haben nun auch die Grünen Koalitionsverhandlungen mit SPD und Linken zugestimmt. Die Gespräche sollen am Montag beginnen. Zusammen haben die drei Parteien eine Mehrheit im Landtag, obwohl die AfD bei der Wahl stärkste Kraft wurde. Käme es zu einer Einigung, wären die Grünen erstmals an einer Landesregierung in Schwerin beteiligt. Die Bauindustrie warnt vor einem weiteren Rückgang beim Wohnungsbau. Wegen der hohen Energiepreise lohne sich Neubau oft nicht mehr, so Baupräsident Demuth in der Neuen Osnabrücker Zeitung. Er rechnet damit, dass in diesem Jahr nicht einmal 200.000 neue Wohnungen fertig werden und fordert von der Politik zinsgünstige Darlehen. Der Zentralverband der Heimtierbranche hat zum Welthundetag vor ungeeignetem Hundespielzeug gewarnt. Es sollte sich gut ins Maul nehmen lassen, aber nicht zu klein sein, dass Hunde es verschlucken können. Es sollte keine PVC-Weichmacher enthalten, weil diese durch den Speichel freigesetzt werden und gut verarbeitet sein, damit nichts abgebissen werden kann. Robust ist etwa Naturkautschuk. Neues Spielzeug zuerst unter Aufsicht testen, später regelmäßig prüfen und auswechseln. Soweit die Meldungen.
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1: In der Nacht an der Nordsee weitere zum Teil kräftige Schauer und Gewitter. An den Alpen gibt es noch ein paar Schauer, ansonsten klingt das Ganze meistens ab und hier und da klart es auf. 10 bis 4 Grad, Sonntag dann Wechsel aus Sonne und Quellwolken, immer wieder Schauer zwischendurch. Im Norden regnet es mehr als im Süden, an Nord- und Ostsee auch immer wieder mal Gewitter. 12 bis 18 Grad, am Oberrhein wird es dabei am mildesten.
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1: Mit Michael Daub. Rage Bait ist das Jugendwort des Jahres 2026. Gemeint sind Aussagen oder Aktionen, die Menschen absichtlich aufregen sollen, etwa provokante Thesen oder falsche Behauptungen. An der Online-Abstimmung beteiligten sich laut Porns Langenscheid rund 1 Million Jugendliche. Rage Bait setzte sich mit 36,5% der Stimmen vor Peak und Crash Out durch. Führende Ökonomen fordern erneut eine Reform der Erbschaftssteuer. IFO-Präsident Füst sagte der Welt am Sonntag, eine Reform solle unter anderem die Ausnahmen für Betriebsvermögen und selbstgenutzte Immobilien abschaffen und Stundungsregeln vorsehen, also spätere Zahlungen ermöglichen. Kommende Woche verhandelt das Bundesverfassungsgericht über die Erbschaftssteuer. Es geht unter anderem darum, ob Firmenerben übermäßig bevorteilt werden. In Mecklenburg-Vorpommern haben nun auch die Grünen Koalitionsverhandlungen mit SPD und Linken zugestimmt. Die Gespräche sollen am Montag beginnen. Zusammen haben die drei Parteien eine Mehrheit im Landtag, obwohl die AfD bei der Wahl stärkste Kraft wurde. Käme es zu einer Einigung, wären die Grünen erstmals an einer Landesregierung in Schwerin beteiligt. Die Bauindustrie warnt vor einem weiteren Rückgang beim Wohnungsbau. Wegen der hohen Energiepreise lohne sich Neubau oft nicht mehr, so Baupräsident Demuth in der Neuen Osnabrücker Zeitung. Er rechnet damit, dass in diesem Jahr nicht einmal 200.000 neue Wohnungen fertig werden und fordert von der Politik zinsgünstige Darlehen. Der Zentralverband der Heimtierbranche hat zum Welthundetag vor ungeeignetem Hundespielzeug gewarnt. Es sollte sich gut ins Maul nehmen lassen, aber nicht zu klein sein, dass Hunde es verschlucken können. Es sollte keine PVC-Weichmacher enthalten, weil diese durch den Speichel freigesetzt werden und gut verarbeitet sein, damit nichts abgebissen werden kann. Robust ist etwa Naturkautschuk. Neues Spielzeug zuerst unter Aufsicht testen, später regelmäßig prüfen und auswechseln. Soweit die Meldungen.
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1: In der Nacht an der Nordsee weitere zum Teil kräftige Schauer und Gewitter. An den Alpen gibt's noch ein paar Schauer, ansonsten klingt das Ganze meistens ab und hier und da klart's auf. 10 bis 4 Grad, Sonntag dann Wechsel aus Sonne und Quellwolken, immer wieder Schauer zwischendurch. Im Norden regnet's mehr als im Süden. An Nord- und Ostsee auch immer wieder mal Gewitter. 12 bis 18 Grad, am Oberrhein wird's dabei am mildesten.
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1: Mit Michael Daub. Ragebait ist das Jugendwort des Jahres 2026. Gemeint sind Aussagen oder Aktionen, die Menschen absichtlich aufregen sollen, etwa provokante Thesen oder falsche Behauptungen. An der Online-Abstimmung beteiligten sich laut Porns Langenscheid rund 1 Million Jugendliche. Ragebait setzte sich mit 36,5% der Stimmen vor Peak und Crash Out durch. Führende Ökonomen fordern erneut eine Reform der Erbschaftssteuer. IFO-Präsident Füst sagte der Welt am Sonntag, eine Reform solle unter anderem die Ausnahmen für Betriebsvermögen und selbstgenutzte Immobilien abschaffen und Stundungsregeln vorsehen, also spätere Zahlungen ermöglichen. Kommende Woche verhandelt das Bundesverfassungsgericht über die Erbschaftssteuer. Es geht unter anderem darum, ob Firmenerben übermäßig bevorteilt werden. In Mecklenburg-Vorpommern haben nun auch die Grünen Koalitionsverhandlungen mit SPD und Linken zugestimmt. Die Gespräche sollen am Montag beginnen. Zusammen haben die drei Parteien eine Mehrheit im Landtag, obwohl die AfD bei der Wahl stärkste Kraft wurde. Käme es zu einer Einigung, wären die Grünen erstmals an einer Landesregierung in Schwerin beteiligt. Die Bauindustrie warnt vor einem weiteren Rückgang beim Wohnungsbau. Wegen der hohen Energiepreise lohne sich Neubau oft nicht mehr, so Baupräsident Demuth in der Neuen Osnabrücker Zeitung. Er rechnet damit, dass in diesem Jahr nicht einmal 200.000 neue Wohnungen fertig werden und fordert von der Politik zinsgünstige Darlehen. Der Zentralverband der Heimtierbranche hat zum Welthundetag vor ungeeignetem Hundespielzeug gewarnt. Es sollte sich gut ins Maul nehmen lassen, aber nicht zu klein sein, dass Hunde es verschlucken können. Es sollte keine PVC-Weichmacher enthalten, weil diese durch den Speichel freigesetzt werden und gut verarbeitet sein, damit nichts abgebissen werden kann. Robust ist etwa Naturkautschuk. Neues Spielzeug zuerst unter Aufsicht testen, später regelmäßig prüfen und auswechseln. Soweit die Meldungen.
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1: In der Nacht an der Nordsee weitere zum Teil kräftige Schauer und Gewitter. An den Alpen gibt es noch ein paar Schauer, ansonsten klingt das Ganze meistens ab und hier und da klart es auf. 10 bis 4 Grad, Sonntag dann Wechsel aus Sonne und Quellwolken, immer wieder Schauer zwischendurch. Im Norden regnet es mehr als im Süden. An Nord- und Ostsee auch immer wieder mal Gewitter. 12 bis 18 Grad, am Oberrhein wird es dabei am mildesten.
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1: Mit Michael Daub. Rage Bait ist das Jugendwort des Jahres 2026. Gemeint sind Aussagen oder Aktionen, die Menschen absichtlich aufregen sollen, etwa provokante Thesen oder falsche Behauptungen. An der Online-Abstimmung beteiligten sich laut Porns Langenscheid rund 1 Million Jugendliche. Rage Bait setzte sich mit 36,5% der Stimmen vor Peak und Crash Out durch. Führende Ökonomen fordern erneut eine Reform der Erbschaftssteuer. IFO-Präsident Füst sagte der Welt am Sonntag, eine Reform solle unter anderem die Ausnahmen für Betriebsvermögen und selbstgenutzte Immobilien abschaffen und Stundungsregeln vorsehen, also spätere Zahlungen ermöglichen. Kommende Woche verhandelt das Bundesverfassungsgericht über die Erbschaftssteuer. Es geht unter anderem darum, ob Firmenerben übermäßig bevorteilt werden. In Mecklenburg-Vorpommern haben nun auch die Grünen Koalitionsverhandlungen mit SPD und Linken zugestimmt. Die Gespräche sollen am Montag beginnen. Zusammen haben die drei Parteien eine Mehrheit im Landtag, obwohl die AfD bei der Wahl stärkste Kraft wurde. Käme es zu einer Einigung, wären die Grünen erstmals an einer Landesregierung in Schwerin beteiligt. Die Bauindustrie warnt vor einem weiteren Rückgang beim Wohnungsbau. Wegen der hohen Energiepreise lohne sich Neubau oft nicht mehr, so Baupräsident Demuth in der Neuen Osnabrücker Zeitung. Er rechnet damit, dass in diesem Jahr nicht einmal 200.000 neue Wohnungen fertig werden und fordert von der Politik zinsgünstige Darlehen. Der Zentralverband der Heimtierbranche hat zum Welthundetag vor ungeeignetem Hundespielzeug gewarnt. Es sollte sich gut ins Maul nehmen lassen, aber nicht zu klein sein, dass Hunde es verschlucken können. Es sollte keine PVC-Weichmacher enthalten, weil diese durch den Speichel freigesetzt werden und gut verarbeitet sein, damit nichts abgebissen werden kann. Robust ist etwa Naturkautschuk. Neues Spielzeug zuerst unter Aufsicht testen, später regelmäßig prüfen und auswechseln. Soweit die Meldungen.
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1: In der Nacht an der Nordsee weitere zum Teil kräftige Schauer und Gewitter. An den Alpen gibt es noch ein paar Schauer, ansonsten klingt das Ganze meistens ab und hier und da klart's auf. 10 bis 4 Grad, Sonntag dann Wechsel aus Sonne und Quellwolken, immer wieder Schauer zwischendurch. Im Norden regnet es mehr als im Süden. An Nord- und Ostsee auch immer wieder mal Gewitter. 12 bis 18 Grad, am Oberrhein wird es dabei am mildesten.

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1: Mit Michael Daub. Ragebait ist das Jugendwort des Jahres 2026. Gemeint sind Aussagen oder Aktionen, die Menschen absichtlich aufregen sollen, etwa provokante Thesen oder falsche Behauptungen. An der Online-Abstimmung beteiligten sich laut Porns Langenscheid rund 1 Million Jugendliche. Ragebait setzte sich mit 36,5% der Stimmen vor Peak und Crash Out durch. Führende Ökonomen fordern erneut eine Reform der Erbschaftssteuer. IFO-Präsident Füst sagte der Welt am Sonntag, eine Reform solle unter anderem die Ausnahmen für Betriebsvermögen und selbstgenutzte Immobilien abschaffen und Stundungsregeln vorsehen, also spätere Zahlungen ermöglichen. Kommende Woche verhandelt das Bundesverfassungsgericht über die Erbschaftssteuer. Es geht unter anderem darum, ob Firmenerben übermäßig bevorteilt werden. In Mecklenburg-Vorpommern haben nun auch die Grünen Koalitionsverhandlungen mit SPD und Linken zugestimmt. Die Gespräche sollen am Montag beginnen. Zusammen haben die drei Parteien eine Mehrheit im Landtag, obwohl die AfD bei der Wahl stärkste Kraft wurde. Käme es zu einer Einigung, wären die Grünen erstmals an einer Landesregierung in Schwerin beteiligt. Die Bauindustrie warnt vor einem weiteren Rückgang beim Wohnungsbau. Wegen der hohen Energiepreise lohne sich Neubau oft nicht mehr, so Baupräsident Demuth in der Neuen Osnabrücker Zeitung. Er rechnet damit, dass in diesem Jahr nicht einmal 200.000 neue Wohnungen fertig werden und fordert von der Politik zinsgünstige Darlehen. Der Zentralverband der Heimtierbranche hat zum Welthundetag vor ungeeignetem Hundespielzeug gewarnt. Es sollte sich gut ins Maul nehmen lassen, aber nicht zu klein sein, dass Hunde es verschlucken können. Es sollte keine PVC-Weichmacher enthalten, weil diese durch den Speichel freigesetzt werden und gut verarbeitet sein, damit nichts abgebissen werden kann. Robust ist etwa Naturkautschuk. Neues Spielzeug zuerst unter Aufsicht testen, später regelmäßig prüfen und auswechseln. Soweit die Meldungen.
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1: In der Nacht an der Nordsee weitere zum Teil kräftige Schauer und Gewitter. An den Alpen gibt es noch ein paar Schauer, ansonsten klingt das Ganze meistens ab und hier und da klart's auf. 10 bis 4 Grad, Sonntag dann Wechsel aus Sonne und Quellwolken, immer wieder Schauer zwischendurch. Im Norden regnet es mehr als im Süden. An Nord- und Ostsee auch immer wieder mal Gewitter. 12 bis 18 Grad, am Oberrhein wird es dabei am mildesten.

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1: Mit Michael Daub. Rage Bait ist das Jugendwort des Jahres 2026. Gemeint sind Aussagen oder Aktionen, die Menschen absichtlich aufregen sollen, etwa provokante Thesen oder falsche Behauptungen. An der Online-Abstimmung beteiligten sich laut Porns Langenscheid rund 1 Million Jugendliche. Rage Bait setzte sich mit 36,5% der Stimmen vor Peak und Crash Out durch. Führende Ökonomen fordern erneut eine Reform der Erbschaftssteuer. IFO-Präsident Füst sagte der Welt am Sonntag, eine Reform solle unter anderem die Ausnahmen für Betriebsvermögen und selbstgenutzte Immobilien abschaffen und Stundungsregeln vorsehen, also spätere Zahlungen ermöglichen. Kommende Woche verhandelt das Bundesverfassungsgericht über die Erbschaftssteuer. Es geht unter anderem darum, ob Firmenerben übermäßig bevorteilt werden. In Mecklenburg-Vorpommern haben nun auch die Grünen Koalitionsverhandlungen mit SPD und Linken zugestimmt. Die Gespräche sollen am Montag beginnen. Zusammen haben die drei Parteien eine Mehrheit im Landtag, obwohl die AfD bei der Wahl stärkste Kraft wurde. Käme es zu einer Einigung, wären die Grünen erstmals an einer Landesregierung in Schwerin beteiligt. Die Bauindustrie warnt vor einem weiteren Rückgang beim Wohnungsbau. Wegen der hohen Energiepreise lohne sich Neubau oft nicht mehr, so Baupräsident Demuth in der Neuen Osnabrücker Zeitung. Er rechnet damit, dass in diesem Jahr nicht einmal 200.000 neue Wohnungen fertig werden und fordert von der Politik zinsgünstige Darlehen. Der Zentralverband der Heimtierbranche hat zum Welthundetag vor ungeeignetem Hundespielzeug gewarnt. Es sollte sich gut ins Maul nehmen lassen, aber nicht zu klein sein, dass Hunde es verschlucken können. Es sollte keine PVC-Weichmacher enthalten, weil diese durch den Speichel freigesetzt werden und gut verarbeitet sein, damit nichts abgebissen werden kann. Robust ist etwa Naturkautschuk. Neues Spielzeug zuerst unter Aufsicht testen, später regelmäßig prüfen und auswechseln. Soweit die Meldungen.
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1: In der Nacht an der Nordsee weitere zum Teil kräftige Schauer und Gewitter. An den Alpen gibt's noch ein paar Schauer, ansonsten klingt das Ganze meistens ab und hier und da klart's auf. 10 bis 4 Grad, Sonntag dann Wechsel aus Sonne und Quellwolken, immer wieder Schauer zwischendurch. Im Norden regnet's mehr als im Süden. An Nord- und Ostsee auch immer wieder mal Gewitter. 12 bis 18 Grad, am Oberrhein wird's dabei am mildesten.
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1: Mit Michael Daub. Rage Bait ist das Jugendwort des Jahres 2026. Gemeint sind Aussagen oder Aktionen, die Menschen absichtlich aufregen sollen, etwa provokante Thesen oder falsche Behauptungen. An der Online-Abstimmung beteiligten sich laut Porns Langenscheid rund 1 Million Jugendliche. Rage Bait setzte sich mit 36,5% der Stimmen vor Peak und Crash Out durch. Führende Ökonomen fordern erneut eine Reform der Erbschaftssteuer. IFO-Präsident Füst sagte der Welt am Sonntag, eine Reform solle unter anderem die Ausnahmen für Betriebsvermögen und selbstgenutzte Immobilien abschaffen und Stundungsregeln vorsehen, also spätere Zahlungen ermöglichen. Kommende Woche verhandelt das Bundesverfassungsgericht über die Erbschaftssteuer. Es geht unter anderem darum, ob Firmenerben übermäßig bevorteilt werden. In Mecklenburg-Vorpommern haben nun auch die Grünen Koalitionsverhandlungen mit SPD und Linken zugestimmt. Die Gespräche sollen am Montag beginnen. Zusammen haben die drei Parteien eine Mehrheit im Landtag, obwohl die AfD bei der Wahl stärkste Kraft wurde. Käme es zu einer Einigung, wären die Grünen erstmals an einer Landesregierung in Schwerin beteiligt. Die Bauindustrie warnt vor einem weiteren Rückgang beim Wohnungsbau. Wegen der hohen Energiepreise lohne sich Neubau oft nicht mehr, so Baupräsident Demuth in der Neuen Osnabrücker Zeitung. Er rechnet damit, dass in diesem Jahr nicht einmal 200.000 neue Wohnungen fertig werden und fordert von der Politik zinsgünstige Darlehen. Der Zentralverband der Heimtierbranche hat zum Welthundetag vor ungeeignetem Hundespielzeug gewarnt. Es sollte sich gut ins Maul nehmen lassen, aber nicht zu klein sein, dass Hunde es verschlucken können. Es sollte keine PVC-Weichmacher enthalten, weil diese durch den Speichel freigesetzt werden und gut verarbeitet sein, damit nichts abgebissen werden kann. Robust ist etwa Naturkautschuk. Neues Spielzeug zuerst unter Aufsicht testen, später regelmäßig prüfen und auswechseln. Soweit die Meldungen.
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1: In der Nacht an der Nordsee weitere zum Teil kräftige Schauer und Gewitter. An den Alpen gibt es noch ein paar Schauer, ansonsten klingt das Ganze meistens ab und hier und da klart's auf. 10 bis 4 Grad, Sonntag dann Wechsel aus Sonne und Quellwolken, immer wieder Schauer zwischendurch. Im Norden regnet es mehr als im Süden. An Nord- und Ostsee auch immer wieder mal Gewitter. 12 bis 18 Grad, am Oberrhein wird's dabei am mildesten.
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1: Mit Michael Daub. Rage Bait ist das Jugendwort des Jahres 2026. Gemeint sind Aussagen oder Aktionen, die Menschen absichtlich aufregen sollen, etwa provokante Thesen oder falsche Behauptungen. An der Online-Abstimmung beteiligten sich laut Porns Langenscheid rund 1 Million Jugendliche. Rage Bait setzte sich mit 36,5% der Stimmen vor Peak und Crash Out durch. Führende Ökonomen fordern erneut eine Reform der Erbschaftssteuer. IFO-Präsident Füst sagte der Welt am Sonntag, eine Reform solle unter anderem die Ausnahmen für Betriebsvermögen und selbstgenutzte Immobilien abschaffen und Stundungsregeln vorsehen, also spätere Zahlungen ermöglichen. Kommende Woche verhandelt das Bundesverfassungsgericht über die Erbschaftssteuer. Es geht unter anderem darum, ob Firmenerben übermäßig bevorteilt werden. In Mecklenburg-Vorpommern haben nun auch die Grünen Koalitionsverhandlungen mit SPD und Linken zugestimmt. Die Gespräche sollen am Montag beginnen. Zusammen haben die drei Parteien eine Mehrheit im Landtag, obwohl die AfD bei der Wahl stärkste Kraft wurde. Käme es zu einer Einigung, wären die Grünen erstmals an einer Landesregierung in Schwerin beteiligt. Die Bauindustrie warnt vor einem weiteren Rückgang beim Wohnungsbau. Wegen der hohen Energiepreise lohne sich